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1: Denn wir sind sein Werk, geschaffen in Christus Jesus, zu guten Werken, die Gott zuvor bereitet hat, damit wir in ihnen wandern sollen. Mir ist das wichtig, dass ich Gottes Weg sehe und dass ich Gottes Werke unterstütze.
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0: 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Freut mich, danke schön, dass du noch angekommen bist.
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0: Tschüss mal, ich habe hier was heute gemacht. Und das brauche ich manchmal.
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0: 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Dann musst du drehen lassen, ja?
1: Ja, oder mit einem Schlangenblatt, ne?
0: 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Aber das ist ja eine Frage, kann ich mir vorstellen, was noch mehr Menschen interessieren würde. 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Wir sind hier ein bisschen schumhaftig, ja? Wir reden nicht hier von dort. Das tun wir bei alle und wir machen alle und manchmal mehr, manchmal weniger. Und was wird damit erst? Zum Beispiel, was ich persönlich von ein Problem habe, ich ziehe vor, kann abreisen.
1: Ja.
0: So, und wenn ich in der Wehe sehe, es wandert bei mir dann nicht so richtig dort. Also, vielleicht meine Drogenschätze oder was, weiß ich nicht. Ich habe Probleme damit. Plor, was man so sagen, ja?
1: Ja. 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
0: So, dann sehe ich von einem Tag auf den anderen, dann mache ich eine Wertschüsse an, und das dreht, fällt sich aus dem Stein an, und das will nicht. 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
1: 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Dann liegt das da aus dem Stein und will nicht wiedergehen. 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
1: 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Dort ist das erste Wort, womit ans Eten in Berührung kommt. 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Unsere Tänen machen dort ein bisschen kleiner. Unsere Tunge schifft dort nicht hin. 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Da bleibt das erst mal liegen. 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Das hängt auch gerade damit, Typ, was wir essen, wie viel wir essen, wo da rutscht ganz schön durch. 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
0: Ein noch ein Wort habe ich nur noch für Mettfreter.
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0: ja.
1: Dann verlieren wir ungefähr 30 Gramm Bakterien. Wir haben in unseren Charpa von ein paar 2 Kilo Bakterien, die uns halten. Das ganze Eten verdäht.
0: Also wenn wir uns Aufgang zur Hand leihen, da sind dann 30 Gramm Bakterien
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1: 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Wenn der sich hastig bewegt, dann schiftet der ganze Maus schwinder. Dann machst du Schwind auf dem Still. 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
0: Mhm.
1: Dann brauchst du nicht unbedingt jeder Tag auf dem Still. Ein Mensch macht zweimal den Tag oder sogar dreimal. 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
1: 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Je nachdem, wer das dann ist. Die Konsistenz ist auch wichtig.
0: Ach, das wenn das aus Wasser rutscht, dann
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1: 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Machst du waschen, schalen, broden, kochen. Wenn dort nicht gegeben ist, dann sollst du loten.
0: Oh, okay.
1: Du sollst hungrig rumran.
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1: 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Ob nun Knochen oder Gehirn oder Muskeln oder Sehnen oder was man auch brückt, dort wird dann produziert. Und aber auch Energie, dort die arbeiten können in ein ganz normales Leben. 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
1: 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Und dann können wir dort erst leben.
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1: 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Wenn du den Opel aufschalst, dann hältst du nicht mehr viel. 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
1: 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In der Schal kann man nicht verdäven. 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
1: 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Der Choice, der führt den Moor in den Dorm dort, dass er langsamer arbeitet. 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
0: Was heißt das? Jeder Mensch unerschädlich?
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0: Was ist damit? Wenn ich das Rüter dränge mit Gewalt.
1: 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Das geht nicht anders. Rüt soll es eigentlich, Rüt macht es, und dann macht man eben drehen.
0: Ja.
1: Man macht ein bisschen früher aufhängen, das ganze Pferde versorgen. 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Und dann macht in jeder wollten, ich habe ein Problem damit, ich habe euer Essen einmal zu dich und ich muss einmal drehen, wenn ich auf dem Stuhl gehe. Dann soll man zum Morgen, aber nicht am Morgen mal ein gutes Glas Wasser trinken oder
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1: 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Das ist das ganz Einfachste, was man machen kann. Man soll dann doch versuchen, sein Essen ein bisschen mischen mit dem Essen, wo viel Ballaststoff bin, ist dort heute ein Salat. Kräut und Gurken und Tomaten.
0: Müsli?
1: Müsli auch mehr von der Hova-Sort, weil es da, wenn wir nicht denken, ohne Pied, wenn der Hova zwischen wird, auch so ein Glad, ja? 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Oder anders gesagt, Koffein,
0: ja.
1: Dort ist die medizinische Substanz, die führt dort, dass der Darm ungerecht wird, die dann Pina. Wenn du einen Kaffee trinkst, dann funktioniert Pina. Also es geht summarisch in Abmerach, in Verfassbar, auch mal einen schönen Kaffee zu trinken. Dort schmeckt gut und es geht für den Stillgang. 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
0: In Südamerika wird ja viel getrunken.
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0: Und ich weiß nicht, ob mir das helfen wird, ob ich will mir das so an. Aber ich denke, dass das vielleicht da wie ein Fels, ich dann viel trinke. 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
1: Allgemein viel trinken ist sehr gut, weil sonst die Charpa, die brückt das Wasser und die holt sich dort aus dem Stuhlgang rüht, das Wasser. Diese Fläche von 400 Quadratmeter, da ist ein Log, sehr viel Wasser rüttholen und dann ist ans Stuhlgang es sehr hart dort. Und wenn du genug Wasser in die hast, dann brückt die Charpa dort nicht aus dem Stuhlgang so viel Rüt holen, dann bleibt ein bisschen eben, was dem Maus ein bisschen fester hält, dann ist es nicht so hart und so faust. 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
1: 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Was als Student wir, dann dort wir auf der Intensivstation danach arbeiten, dann zum Beispiel Geld verdienen. Damit wir nicht herschleuten, holen wir Koffeinampeln, dann nehmen wir eine Ampel am Lebel und haben sie dort. Dann blieben die Augen so groß ab. 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Habe ich auch einmal früher getan, wenn Linsod gab es ein, zwei Lebel Linsod. 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
1: 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Ihr Tun ist abscheulich. 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Abscheulich ist ihr Tun. 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Der zweite Vers sagt, der Herr schaut vom Himmel auf die Menschenkinder, um zu sehen, ob es einen Verständigen gibt, einen, der nach Gott fragt. Sie sind alle abgewichen, allesamt verdorben. Es gibt keinen, der Gutes tut. Auch nicht einen einzigen. 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Die Menschen sind alle in Sinn gefallen. 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Du sagtet, überaus trügerisch ist das Herz und bösartig. 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
1: 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Mir ist das wichtig, dass ich Gottes Weg sehe und dass ich Gottes Werke unterstütze.
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0: So, von der Haut zuerst war der Dr. Hen Panna. Freut mich, danke schön, dass du noch angekommen bist.
1: Danke schön auch.
0: 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Und das brauche ich manchmal.
1: Das ist eine gute Sache.
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